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Macht sich einer auf den Weg? Noch sind die Herzen der Menschen dunkel.